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2: Und so wollen wir in den Montag starten. Hallo und willkommen zu Aufgeweckt mit Miri Langenbach. Musik für den Start in die Woche kommt von Steffi Neumann. Leichter.

gut zu wissen, dass da einer ist, der unsere Wege lenkt. Ja, so wollen wir in diesen Montag starten. Guten Morgen, ich bin Miri Langenbach. Danke für alles, kann ich ja mal zum Beginn sagen, dieser Sendung. Und weise Sie darauf hin, dass das ein Titel von Daniel Harter ist.

0: für alles.
1: Schönen guten Morgen miteinander. Fußball fiel mir sofort ein, als es im Wort zum Tag heute um Götzen ging. Fantum und jede Menge Geld, das sind zwei von vielen Leidenschaften, denen man so verfallen kann. Bevor ich aber allzu sehr abschweife, spricht jetzt Hartmut Völkner über einen Bibelvers aus dem Alten Testament, Jeremia 2, Vers 28.
2: Was ist eigentlich der Unterschied zwischen Gott und Göttern? Der Prophet Jeremia bringt es auf einen ganz einfachen Punkt. Er fragt im Buch Jeremia 2, Vers 28 die, die Götter verehren: Wo sind denn deine Götter, die du dir gemacht hast? Lass sie aufstehen. Lass sehen, ob sie dir helfen können in deiner Not. Götter helfen nicht in Not, weil sie gar nicht lebendig sind. Aber warum schaffen sich Menschen Götter? Ich denke, in unserem Leben und in unserer Welt gibt es so viele Fragen, die unser Wissen und unsere Macht übersteigen. Die Frage nach dem Schicksal, der Liebe, der Gesundheit, der Freude, dem Sinn, dem Tod und vielen Geheimnissen des alltäglichen Lebens. Irgendwie wollen wir Menschen dieses Schicksal verstehen oder beeinflussen. Deshalb suchen viele Wahrsager und Götter, die scheinbar in das Geheimnisvolle schauen können. Durch Gaben, Feste, Feiern, Glauben, Lieder, Gehorsam und Riten versuchen Menschen allerzeit, ihre Zukunft und Gegenwart besser zu machen und dem Unverfügbaren nicht willkürlich ausgesetzt zu sein. Da Götter von Menschen in Stein oder Holz gemeißelt sind, bestehen sie nur so lange, wie man an diese Götter und Mächte glaubt. Wenn der Glaube vorbei ist, stehen der goldene Götze, das goldene Kalb oder die Göttin der Fruchtbarkeit machtlos in der Glasvitrine im Museum. Götter sind also machtlose, menschliche Antworten auf die Unverfügbarkeit des Lebens. Ganz anders ist es mit Gott. Er ist der Schöpfer der Welt. Er lebt nicht von den Gaben seiner Gläubigen und von den Liedern seiner Propheten. Er war lange vorher da. Bevor die Welt, die Erde und die Menschen wurden, war er da. Wenn hier alles zu Ende geht, ist er auch da. Er ist nicht bedürftig, braucht keine Opfergaben und ist nicht in Götzenbildern darzustellen. Deshalb ist es logisch, dass der, der größer ist als unser Denken, Fühlen und Wissen, nicht in einem Bild, einer Statue oder einer menschlichen Beschreibung dargestellt werden kann. Er bleibt frei und sogar sein Name wird in der Bibel so geschrieben, dass er nicht aussprechbar ist. Götter können nicht helfen, weil sie ja von den Gläubigen leben und kein eigenes Leben haben. In unserer Zeit wird der Glaube an den lebendigen Gott geringer. Das Bedürfnis nach Göttern, Hellsehern und der Beeinflussung des Unverfügbaren ist natürlich geblieben. Manche scheuen sich nicht, Menschen zu vergöttern. Sie nennen Menschen zum Beispiel Fußball Gott. Sie stilisieren Menschen in Positionen, die keiner ausfüllen kann. Wo der Glaube an Gott verloren geht, muss man alles selber machen. Das überfordert die Menschen maßlos. Ideologien wollen den Himmel zu ihrer Lebzeit auf die Erde zwingen. Glaube lässt den Himmel bei Gott und bittet, dass sein Wille auf der Erde so geschehe, wie er jetzt schon im Himmel präsent ist. Eure Götter helfen nicht in der Not, sagt der Prophet Jeremia. Unser Gott hilft. Das hat der Prophet selber erlebt. Gott, der Schöpfer, kennt jeden mit Namen. Er ist uns nahe. Gott überlebt sogar die krasseste Ungerechtigkeit und erweckt seinen Sohn wieder auf. Seine Macht ist nicht auf diese Welt beschränkt und seine Lösungen finden nicht immer hier statt. Die Kraft der Götter endet, wenn man sie vergisst. Gott gehören Zeit und Ewigkeit.
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ganz gedillig rein in den Montagmorgen. Schönen guten Morgen miteinander. Ich bin Miri Langenbach und ich weiß nicht, ob es Ihnen schon aufgefallen ist, aber hier im Programm von ERF Plus sprechen immer wieder Menschen davon, dass Gott gesprochen habe oder dass sie seine Stimme gehört hätten oder so. Finden Sie nicht, dass das auf den ersten Moment ein bisschen sehr seltsam klingt? Gott ist doch unsichtbar, nicht zu greifen. Wie genau soll das denn gehen, ihn zu hören? Physisch, mit Ohren? Wohl eher nicht. Oder doch? Oder wie? Deborah Rosenkranz verrät Ihnen gleich in ihrer Radiokolumne ein Wunder für jeden Tag, wie das bei ihr ist. Das ist natürlich ihr persönliches Erleben, aber vielleicht ist es ja ein weiterer Anhaltspunkt auch für Sie. Also bleiben Sie dran.

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1: Gott steht nicht auf kompliziert. Deborah, immer wieder schreibst du, dass du Gott gehört hast. Wie funktioniert das denn? Diese Frage wird mir sehr oft gestellt. Und kürzlich wurde mir diese Frage auch auf Instagram gestellt, weswegen ich unbedingt eine Antwort darauf finden wollte. Wie witzig, ich wollte eine Antwort auf etwas finden, worauf ich schon lange eine Antwort hatte. Doch mein erster Gedanke war, hör dir mal ein paar Predigten darüber an. Dabei wurde ich ja gefragt, weil ich das schon so lebe. Doch irgendwie erschien mir das wie nicht genug. Und da, halt dich fest, hörte ich Gott sagen, Deborah, die Antwort, die in dir ist, ist die Antwort, die von mir ist. Und deswegen möchte ich das, so einfach, wie ich das mit dem Gott hören lebe, heute mit dir teilen. Weil nichts, das von Gott ist, kompliziert, gar unerreichbar ist. In Matthäus 11 kannst du folgende Worte und mehr nachlesen, die Jesus sagt. Mir zu dienen ist keine Bürde für euch. Ich meine es gut mit euch. Aus Matthäus 11, 28 bis 30. Das Wort Bürde bezeichnet eine schwere Last. Gott möchte nicht, dass etwas, das er sich von dir wünscht, schwierig ist. Genauso wenig möchte er, dass es für dich schwierig ist, seine Stimme zu vernehmen. Doch etwas, das zwischen dem Hören seiner Stimme und dir schwierig werden kann, ist der Stress. In anderen Worten, der Lärm, den du zulässt. Drum, lass dich nicht stören, denn heute schon könntest du Gottes Stimme hören. Wie? Seid stille und erkennt, dass ich Gott bin. Psalm 46, 11. Erkennen bedeutet, eine persönliche Beziehung zu Gott haben. Es geht darum, Gott persönlich zu kennen, Gott kennen zu wollen und nicht nur was von ihm zu wollen. Das wird deine Ohren für seine Stimme öffnen. Drum frage ich dich heute, an welchem Punkt stehst du heute? Willst du nur etwas von ihm oder willst du ihn wirklich kennenlernen? Danke für dich.
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0: ganz eine schöne Version von Wir sind eins. Solistin Anja Lehmann und ich mag's ja, wenn Menschen auch mehrstimmig singen und man einen Chor hören kann. Guten Morgen, hier ist Aufgeweckt mit Miri Langenbach. Haben Sie denn dieses Jahr einen Urlaub geplant? Das ist schön. Ich wünsche gute Erholung. Meine liebe ERF-Plus-Kollegin Ute Häuser-Ludwig ist schon im Urlaub gewesen und sie hat etwas echt Gutes entdeckt. Davon erzählt sie jetzt in ihrem Anstoß über Bibelverse aus dem Neuen Testament, aus dem Epheserbrief, Kapitel 2, Vers 4 und 5.
1: Die schiefe Kiefer steht immer noch am Weg zum Strand. Dahinter tiefblau das Meer. Das Boot von Nikos gibt es auch noch. Es hat sich wenig verändert in dem griechischen Dörfchen. Hier waren wir das letzte Mal vor 20 Jahren, als unsere Kinder klein waren. Braun gebrannt und begeistert kehren wir zurück. Schade, meint unser Sohn, als wir davon erzählen. Ich war zu klein damals, ich kann mich an gar nichts mehr erinnern. Gutes aus der Vergangenheit muss man manchmal wieder auffrischen, damit es neu aufflammt und wiederbelebt wird. Das braucht der Glaube an Gott auch. Das hat Paulus, der große Missionar in Ephesus, gepredigt. Der war schon lange vor uns in der Ägäis unterwegs. Im Epheserbrief Kapitel 2 schreibt Paulus: Bedenkt, aus reiner Gnade hat Gott euch gerettet. Er ist reich an Erbarmen. Er hat uns seine ganze Liebe geschenkt. Durch unseren Ungehorsam waren wir tot, aber er hat uns mit Christus zusammen lebendig gemacht. Für dieses Geschenk will ich mein Leben lang dankbar sein, immer mehr von seiner Tiefe entdecken, darüber staunen, dass Gott in meinem Leben ist, dass ich zu ihm gehöre und ein bleibendes Zuhause habe. Es erfrischt mein Herz, wenn ich mich daran erinnere. Das ist ähnlich gut, wie jetzt nach langer Zeit unsere griechische Insel wiederzusehen, die schiefe Kiefer zu grüßen und ins Meer einzutauchen. Ola kala, alles gut, sagen die Griechen.
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